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0: Centrum 4 ist in 4 Minuten hier. Herr Kollege, was ist mit der Vorder? Der Kunde ruft schon das dritte Mal an.
1: Na und, sagen Sie mir lieber die Hausnummer, bevor es mich da auf eine Expedition schickt.
0: Aber ich hab doch ganz deutlich gesagt, Hausnummer 43.
1: Was haben Sie gesagt?

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2: Reisende in Italien müssen sich heute auf erhebliche Einschränkungen im Luftverkehr einstellen. Die Gewerkschaften haben Streiks im Transportsektor angekündigt. Betroffen sind vor allem Flüge der Fluggesellschaft EasyJet. Die Arbeitsniederlegung wird von 10 bis 18 Uhr dauern. Und auch die italienische Fluggesellschaft ITA Airways kündigt für heute Flugausfälle an. Die österreichische Fußball-Bundesliga wird wie im letzten Jahr erst am allerletzten Spieltag entschieden. Zwei Titelanwärter bleiben übrig, der LASK und Sturm Graz. Die Linzer schießen gestern Salzburg mit einem 2:1 aus dem Meisterrennen. Sturm Graz hat mit dem gestrigen Sieg noch die theoretische Möglichkeit, wieder Meister zu werden. Am Sonntag reicht dem LASK aber bereits ein Unentschieden bei der Wiener Austria, um erstmals seit 1965 wieder Meister zu werden. Heute in einem Monat startet die Fußball-Weltmeisterschaft in den USA, Kanada und Mexiko. Es sind gleich drei Gastgeber bei der größten Fußball-Weltmeisterschaft aller Zeiten mit 48 Nationen. Frankreich und Spanien gelten nächstes Monat als Top-Favorit, ebenso wie der Titelträger Argentinien. Mit dabei ist erstmals seit 1998 ja natürlich auch wieder Österreich. Der Iran weist gestern den Friedensplan von US-Präsident Donald Trump zurück und fordert stattdessen Reparationszahlungen. Der Vorschlag sei eine Aufforderung zur Kapitulation, so die iranische Führung. Trump bezeichnet die Antwort des Irans als völlig inakzeptabel. Damit dürfte der Krieg auch wohl nach etwa 2 Monaten noch nicht beendet sein.
3: Schönen guten Morgen heute am Montag und die neue Woche beginnt nass jetzt schon in Vorarlberg. Da regnet es und auch in Tirol und im Laufe des Tages ziehen dann die Regenwolken weiter und breiten sich über fast ganz Österreich aus. Nur ganz im Osten bleibt es länger schön und trocken. Am Abend krachen noch ein paar Gewitter durch und das heute bei noch warmen 22 bis 25 Grad. Ich betone das noch, weil morgen wird es kühl. Morgen ein Temperatursturz, pünktlich zu den Eisheiligen. Dann wird es nämlich mindestens 10 Grad kühler.
4: Schönen guten Morgen zu euch ins Auto. Um diese Uhrzeit aktuell läuft's tiefenentspannt. Ich wünsche euch eine gute und vor allem sichere Fahrt.
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5: Hört ihr euer erstes Guten Morgen der Woche heute von mir? Das würde mich freuen. Guten Morgen, ihr Frühaufsteherinnen und Frühaufsteher. Florian Hörl, mein Name. Ihr hört Radio Rot-Weiß-Rot. Ich begleite euch in den Montag.

Guten Morgen am Montag, das war der Julian Le Play mit seinem Anker. Vielleicht ist euer Anker an diesem Morgen ja die Kaffeemaschine. Ich hoffe, sie streikt nicht. Jetzt kommt der Josip Prokopets, der mich immer wieder beeindruckt, wenn du da so ein bisschen anschaust, was der alles gemacht hat, weil er ist wahnsinnig tief verwurzelt in der heimischen Popwelt. Nicht nur, weil er selbst Musik macht, sondern weil er auch ganz viel geschrieben hat. Zum Beispiel eben für den Wolfgang Ambros. Der Trick mit dem Hüftknick.

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0: Pfeffe. Wenn der Song auftaucht im Radio, dann wird es schon langsam Sommer. Strada del Sole von Reinhard Fendrich. 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
0: Geht's immer bei uns, weil es uns eine Herzensangelegenheit ist. Und in vielen dieser Songs geht's natürlich auch um Herzensangelegenheiten. Aber die sind nicht immer nur rosa und flauschig, teilweise sind's auch ein bisschen wehmütig. So wie beim Daniel Essel. Der singt Nina und der Song kommt total locker daher, ist aber ein bisschen wehmütig, wie gesagt.

0: In diesem Song steckt so viel drin. Sämtliche Klischees, die ihr euch über den fernen Osten vorstellen könnt. Aber tatsächlich meisterhaft verpackt in einem Song. Samurai, E-A-V. Jetzt kommen Pizzerra und Jaus.
1: Einen wunderschönen guten Tag zu wünschen. Hier ist Pizzerra und Jaus. Und
2: wir wünschen allen Hörerinnen und Hörern von Radio Rot-Weiß-Rot den besten Tag der Woche.
0: Immerhin, es ist hoffentlich für euch eine sehr kurze Woche. Zumindest gibt es am Donnerstag einen Feiertag. Sie singen jetzt Jedermann.

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1: Reisende in Italien müssen sich heute auf erhebliche Einschränkungen im Luftverkehr einstellen. Die Gewerkschaften haben Streiks im Transportsektor angekündigt. Betroffen sind vor allem Flüge der Fluggesellschaft EasyJet. Die Arbeitsniederlegung wird von 10 bis 18 Uhr dauern. Und auch die italienische Fluggesellschaft ITA Airways kündigt für heute Flugausfälle an. Die österreichische Fußball-Bundesliga wird wie im letzten Jahr erst am allerletzten Spieltag entschieden. Zwei Titelanwärter bleiben übrig, der LASK und Sturm Graz. Die Linzer schießen gestern Salzburg mit einem 2:1 aus dem Meisterrennen. Sturm Graz hat mit dem gestrigen Sieg noch die theoretische Möglichkeit, wieder Meister zu werden. Am Sonntag reicht dem LASK aber bereits ein Unentschieden bei der Wiener Austria, um erstmals seit 1965 wieder Meister zu werden. Heute in einem Monat startet die Fußball-Weltmeisterschaft in den USA, Kanada und Mexiko. Es sind gleich drei Gastgeber bei der größten Fußball-Weltmeisterschaft aller Zeiten mit 48 Nationen. Frankreich und Spanien gelten nächstes Monat als Top-Favorit, ebenso wie der Titelträger Argentinien. Mit dabei ist erstmals seit 1998 ja natürlich auch wieder Österreich. Der Iran weist gestern den Friedensplan von US-Präsident Donald Trump zurück und fordert stattdessen Reparationszahlungen. Der Vorschlag sei eine Aufforderung zur Kapitulation, so die iranische Führung. Trump bezeichnet die Antwort des Irans als völlig inakzeptabel. Damit dürfte der Krieg auch wohl nach etwa 2 Monaten noch nicht beendet sein.
2: Schönen guten Morgen heute am Montag und heute eher die Regenjacke, morgen dann sogar teilweise die Winterjacke. Es wird morgen in der Früh teilweise auch frostig. Das Wetter hält sich richtig gut an den Kalender. Die Eisheiligen sind da. Heute noch ein bisschen wärmer, so 22 bis 25 Grad, aber es ziehen Regenwolken durch und am Abend auch Gewitter. Morgen dann aber deutlich kühler. Temperatursturz, 10 Grad kühler wird's.
3: Hallo zu euch ins Auto, das ist der Blick auf Österreich Straßen und Frühverkehr hat eingesetzt, zum Beispiel in Wien auf der Tangente Richtung Süden oder in der Steiermark auf der A9 Richtung Graz. Hier jeweils 10 bis 15 Minuten mehr Zeit einrechnen und 20 Minuten länger dauert es in Oberösterreich. Und zwar auf der Umleitungsstrecke der gesperrten B3 Richtung Linz bei Pulgern plus 20 Minuten. Gute Fahrt!
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4: Guten Morgen am 11. Mai. Sag mal, hat der Mai nicht gerade erst begonnen? Wahnsinn. Starten wir in die Woche gemeinsam mit 100% Popmusik aus Österreich und mit mir, Florian Hörn.

anders von Vera? Was macht euch anders als andere, dass ihr vielleicht am Montag voller Energie aufsteht und vor allem richtig schön angreift gleich am Anfang? Ja, das liegt daran, dass ihr Radio Rot-Weiß-Rot hört. Mit dem besten Mix der österreichischen Popmusik. Jetzt kommt der Mike Meisen mit Come to the Park. Guten

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0: Rock Me Amadeus von Falco, ganz, ganz weit oben auf der Liste der größten Songs aus Österreich. Den Namen Fendrich, den findet ihr da übrigens auch.
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0: Momentan ist es unter Anführungszeichen nur der Reinhard, noch nicht der Lukas Fendrich, aber der arbeitet sehr fleißig daran und macht ganz, ganz frische Popmusik, die super ins Ohr geht. Zum Beispiel Bussi auf die Stirn, den Song mag ich sehr, passt zu so einem feinen Frühlingstag.

Die Wunderwelt von Klaus Brünster an eurem Montagmorgen hier auf Radio Rot-Weiß-Rot. 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
1: Zwischen den USA und dem Iran gibt es nach wie vor keine Einigung. Der Iran weist gestern den Friedensplan von US-Präsident Donald Trump zurück und sagt, der Vorschlag von Trump sei eine Aufforderung zur Kapitulation. Stattdessen fordert die iranische Führung Reparationszahlungen. Trump bezeichnet die Antwort des Irans gestern noch als völlig inakzeptabel. Reisende in Italien müssen sich heute auf erhebliche Einschränkungen im Luftverkehr einstellen. Die Gewerkschaften haben Streiks im Transportsektor angekündigt. Betroffen sind vor allem Flüge der Fluggesellschaft EasyJet. Die Arbeitsniederlegung wird von 10 bis 18 Uhr dauern und auch die italienische Fluggesellschaft ITA Airways kündigt für heute Flugausfälle an. Seit gestern Abend ist der 70. Eurovision Song Contest offiziell eröffnet. Im Eurovision Village vor dem Wiener Rathaus waren alle 35 Nationen mit dabei, die dieses Jahr am Song Contest teilnehmen. Auch der Vorjahressieger JJ hat noch einmal seinen Siegersong Wasted Love performt. Morgen startet dann das erste Halbfinale des Song Contests in der Wiener Stadthalle. Um 21 Uhr sind unter anderem die Favoriten aus Finnland und Schweden mit dabei. Insgesamt treten dabei morgen 15 Acts an. 10 davon qualifizieren sich dann für das große Finale am Samstag. Die österreichische Fußball-Bundesliga wird wie im letzten Jahr erst am allerletzten Spieltag entschieden. Zwei Titelanwärter bleiben übrig, der LASK und Sturm Graz. Die Linzer schießen gestern Salzburg mit einem 2:1 aus dem Meisterrennen. Sturm Graz hat mit dem gestrigen Sieg noch die theoretische Möglichkeit, wieder Meister zu werden. Am Sonntag reicht dem LASK aber bereits ein Unentschieden bei der Wiener Austria, um erstmals seit 1965 wieder Meister zu werden.
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3: Das Wetter ist jetzt im eisheiligen Modus. Heute nicht mehr so schön wie letztens. Mehrere Wolken, es regnet auch immer wieder. Am Abend gibt es auch Gewitter, stellenweise auch Hagel möglich. Und das bei 22 bis 25 Grad. Morgen dann wird es richtig kalt. Morgen der ungemütlichste Tag der ganzen Woche. Teilweise wird es auch sogar frostig in der Früh.
4: Hallo zu euch ins Auto, das ist der Blick auf Österreichs Straßen und ein Unfall in Salzburg. Auf der A10 Richtung Salzburg zwischen Hallen und Puch hat es gekracht, eine Spur ist gesperrt, 20 Minuten Zeitverlust. In Oberösterreich ein Unfall auf der B127 und zwar bei Walding, da stockt es in beiden Richtungen. In der Steiermark dauert es länger nach Graz und zwar auf der A9 ab Leibnitz plus 20 Minuten und die 20 Minuten dauert es auch in Wien länger auf der Tangente Richtung Süden von Hirschstetten bis zum Knoten Prater. Gute Fahrt!
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5: Servus am Montag. So schlimm wird's schon nicht. Wir haben nämlich die Musik, die alles besser macht. Zu 100% aus Österreich. Servus, ich bin der Florian.

Liegen bei euch auch noch die letzten Überreste einer Hausparty vom Wochenende herum? Zum Beispiel der Rest Grillsoße in einer Schüssel im Kühlschrank. Das war der Rian. Jetzt kommt What's Up. Und ich muss gestehen, ich habe noch nie etwas von dieser Band gehört. Aber ich habe mich schlau gemacht für euch. Das ist eine Gruppe aus der kurzen österreichischen Boygroup-Phase, Ende der 90er. Sie waren aus Wien und haben tatsächlich nur eine Single rausgebracht. Zumindest habe ich nur eine gefunden. Ja, einen Weihnachtssong habe ich auch noch gesehen. Der war das Jahr davor. Aber 1998 ist was sehr Spezielles rausgekommen. Und etwas, das einzigartig geblieben ist. Nämlich Listen, Klammer, to my voice von What's Up.

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0: Ganz Wien hat den Blues. Peter Cornelius. Aber wie schaut's in Graz aus?
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0: Da schaut's gut aus, weil da wird feine, funky Musik gemacht. Candlelight Ficus sind eine Band, die einen richtig lässigen Sound in diese Popmusik aus Österreich hineinbringen. Da weht so eine leichte Brise der 60er und 70er Jahre. Gemma auf.

0: Von humorig lockeren Songs bis hin zu sehr nachdenklichen, all das hat die heimische Popmusik auf Lager. Also, was wir gerade gehört haben, konkret von eben Zwickt's mir von Wolfgang Ambros bis hin zu Peter Warum von Caro Fuchs.
1: In dem Song geht's um die Alkoholsucht meines verstorbenen Onkels. Mit dem Song möchte ich einfach an ihn denken und sagen, dass mich das Thema heute noch immer beschäftigt.
0: Hier ist der Song, Peter Warum.

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1: Du, es war doch noch gar nicht so spät.

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1: Seit gestern Abend ist der 70. Eurovision Song Contest offiziell eröffnet. Im Eurovision Village vor dem Wiener Rathaus waren alle 35 Nationen mit dabei, die dieses Jahr am Song Contest teilnehmen. Auch der Vorjahressieger JJ hat noch einmal seinen Siegersong Wasted Love performt. Morgen startet dann das erste Halbfinale des Song Contests in der Wiener Stadthalle. Um 21 Uhr sind unter anderem die Favoriten aus Finnland und Schweden mit dabei. Insgesamt treten dabei morgen 15 Acts an, 10 davon qualifizieren sich dann für das große Finale am Samstag. Zwischen den USA und dem Iran gibt es nach wie vor keine Einigung. Der Iran weist gestern den Friedensplan von US-Präsident Donald Trump zurück und sagt, der Vorschlag von Trump sei eine Aufforderung zur Kapitulation. Stattdessen fordert die iranische Führung Reparationszahlungen. Trump bezeichnet die Antwort des Irans gestern noch als völlig inakzeptabel. Im Schatten der Weltpolitik startet heute in einem Monat die größte Fußball-Weltmeisterschaft aller Zeiten. Die Auftaktpartie am 11. Juni um 21 Uhr lautet der Gastgeber Mexiko gegen Südafrika. Nicht nur gibt es mit Kanada, den USA und den Mexikanern erstmals gleich drei Gastgeber bei einer WM, auch das Teilnehmerfeld ist mit 48 Nationen das größte aller Zeiten. Frankreich und Spanien gelten bei dem XXL-Event als Top-Favoriten. Mit von der Partie ist auch diesmal erstmals seit 1998 wieder Österreich. Reisende in Italien müssen sich heute auf erhebliche Einschränkungen im Luftverkehr einstellen. Die Gewerkschaften haben Streiks im Transportsektor angekündigt. Betroffen sind vor allem Flüge der Fluggesellschaft EasyJet. Die Arbeitsniederlegung wird von 10 bis 18 Uhr dauern und auch die italienische Fluggesellschaft ITA Airways kündigt für heute Flugausfälle an.
2: Schönen guten Morgen heute am Montag und stell dich nicht auf eine schöne Frühlingswoche ein. Es regnet nämlich heute und vor allem morgen immer wieder. Länger trocken von Wien und Graz ostwärts bei 22 bis 25 Grad. Heute noch wärmer, aber morgen dann dickere Jacke mitnehmen. Es wird mindestens 10 Grad kühler.
3: Hallo zu euch ins Auto, das ist der Blick auf Österreichs Straßen und ganz im Westen dauert es noch länger. In Vorarlberg auf der A14 Richtung Innsbruck, da gibt es Blockabfertigung vor dem Pfändertunnel. In der Steiermark auf der A9 Richtung Graz immer noch viel los und zwar vor Leibnitz. Und in Wien auf der Tangente Richtung Süden von Hirschstetten bis zum Knoten Prater. Viertelstunde mehr einrechnen. Gute und vor allem sichere Fahrt.
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0: Ja, ich weiß, dass dir gut geht.
1: Ja, den Sinn, den sucht man natürlich ganz intensiv, vor allem am Montag. Tagträumer waren das. Jetzt kommt die Steffi Werger. Wir brauchen Männer, singt sie. Aber sie singt auch gleich dazu welche, nämlich nimmer die, die es eh schon immer gegeben hat, sondern die, die es ein bisschen moderner angehen im Leben.

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0: Andy Baum mit What Love Can Do hier auf Radio Rot-Weiß-Rot.
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0: Schwanerer, die kennt ihr auf Rot-Weiß-Rot mittlerweile ganz gut. Die sind ja fast schon Fixstarter bei Österreich. Man muss dazu sagen, sie bringen auch immer spannende Songs raus. Der aktuelle heißt Du zu mir und schafft es, gleich im ersten Satz das Wort Klotür zu verwenden. Das hörst auch nicht jeden Tag. Hier ist der Song.

Schickeria, die gibt's in Wien im ersten Bezirk ganz intensiv, ja. Wo sonst noch in Österreich? Kitzbühel, Felden, am Werthersee. Ja, genau da. Unter anderem natürlich. Jetzt kommt Fräulein Peter. Wo ist die daheim oder wo sind die daheim? Die Burschen der Band kommen aus Oberösterreich, die Frau der Gruppe aus Salzburg, wohnen tun sie aber in Wien. Ja, ist ein bisschen der Hotspot für die Musik in Österreich. Hier ist ihr Song Tanz.

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1: Die Evakuierung des Kreuzfahrtschiffs, das vor der spanischen Insel Teneriffa liegt, steht vor dem Abschluss. Drei Passagiere sind an Bord des Schiffs ja verstorben, auf dem ein Hantavirus-Ausbruch zu verzeichnen ist. Heute Nachmittag sollen die letzten beiden Flüge in Richtung Australien und Niederlande starten. Die Passagiere werden von Militärbussen abgeholt und zum Flughafen gebracht. Alle Passagiere müssen dabei Masken tragen und sich die nächsten 42 Tage in Quarantäne begeben. Bei rund 45.000 Schülerinnen und Schülern ist der Puls in diesen Minuten höher. Sie schreiben nämlich gerade an ihrer Mathematik-Matura. Letztes Jahr sind rund 98% der Jugendlichen durchgekommen. Die Statistik gibt für heute also viel Hoffnung. Viel Glück an alle Maturantinnen und Maturanten. Im Schatten der Weltpolitik startet heute in einem Monat die größte Fußball-Weltmeisterschaft aller Zeiten. Die Auftaktpartie am 11. Juni um 21 Uhr lautet der Gastgeber Mexiko gegen Südafrika. Nicht nur gibt es mit Kanada, den USA und den Mexikanern erstmals gleich drei Gastgeber bei einer WM, auch das Teilnehmerfeld ist mit 48 Nationen das größte aller Zeiten. Frankreich und Spanien gelten bei dem XXL-Event als Top-Favoriten. Mit von der Partie ist auch diesmal erstmals seit 1998 wieder Österreich. Der Ölpreis ist auch heute wieder gestiegen. Das sind natürlich keine guten Nachrichten für die Preise bei uns. Ein Fass Öl kostet etwa 106 Dollar. Grund dafür sind die weiterhin angespannten Verhandlungen zwischen den USA und dem Iran.
2: Schönen Vormittag mit den Wetteraussichten. Stellenweise jetzt schon Regen im Osten und im Westen. In Vorarlberg und Tirol kommt bald mal deutlich mehr runter. Ab Mittag kann es dann überall Regen und Gewitter geben. Teilweise auch Hagel, heute bitte Vorsicht. Sonne eher nur so zwischendurch, stellenweise mal bei 15 bis 25 Grad maximal. Am wärmsten wird es heute im Osten und morgen zieht eine Kaltfront rein. Es wird teilweise ordentlich stürmisch und vor allem ziemlich nass.
3: Hi zu euch ins Auto, der Blick auf Österreichs Straßen. Eine Unfallstelle gibt es in der Bundeshauptstadt und zwar auf der Tangente. Fahrt Richtung Kalkran, gekracht hat es in der Hansankurve, rückstaureich bis zur Wiener Stadtgrenze zurück, sprich bis zum Knoten Vösendorf. Da auf jeden Fall mehr Zeit einplanen. Ansonsten läuft es allerdings. Gute und vor allem sichere Fahrt.
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0: Hallo, ihr Naschkatzen, ich hab da was für euch.
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0: Peter Cornelius ist ein sehr bekannter Name der heimischen Popmusik. Er ist einer der größten Namen des Austropop. Aber der war auch einmal jung und verliebt. Im Jahr 1978, da bringt er einen Song raus, der heißt Calafati, über unerwiderte Liebe. Und dieser Calafati, das war eine Figur im Wiener Prater, im Vergnügungspark, der da so gestanden ist und eben beim Peter Cornelius als Vergleich herhalten muss. Ich muss nur dazu sagen, das mit dem gelben Chinesengesicht, das ist jetzt rein textlich nicht sonderlich gut gealtert. Ich glaube, das würde er heute auch ein bisschen anders schreiben.
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1: Neue Musik aus Österreich, Fabien Velina. Abgedreht hat dieser Song geheißen. Wenn es regnet, nicht abhauen, lernen im Regen zu tanzen. Das ist die Message dieses Songs. Und darum geht es auch ein bisschen im Leben, die ganzen bunten Farben wahrzunehmen. Und die sind ja alle da, die muss man nur sehen. Auch bei Pizzerra und Jaus sind sie das. Die singen über das Kaleidoskop, nicht nur beliebt bei Kindern.

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1: Das Schönste, das ich euch heute sagen kann, ist, es ist eine kurze Woche oder zumindest eine verkürzte Woche, je nachdem, ob ihr am Freitag am Fenstertag arbeiten müsst oder nicht. Den Donnerstag, den Feiertag, den versüßen wir euch diesmal mit einem ganz speziellen Musikfeiertag hier auf Radio Rot-Weiß-Rot. Wir haben die größten Mitsinghymnen aus Österreich für euch.
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1: Genau, zum Beispiel STS oder auch hier der Fendrisch.
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1: Schaltet ein, den ganzen Tag über, die größten Mitsinghymnen aus Österreich für euch hier auf Radio Rot-Weiß-Rot am Donnerstag.

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1: Die Evakuierung des Kreuzfahrtschiffs, das vor der spanischen Insel Teneriffa liegt, steht vor dem Abschluss. Drei Passagiere sind an Bord des Schiffs ja verstorben, auf dem ein Hunter-Virus-Ausbruch zu verzeichnen ist. Heute Nachmittag sollen die letzten beiden Flüge in Richtung Australien und Niederlande starten. Die Passagiere werden von Militärbussen abgeholt und zum Flughafen gebracht. Alle Passagiere müssen dabei Masken tragen und sich die nächsten 42 Tage in Quarantäne begeben. Bei rund 45.000 Schülerinnen und Schülern ist der Puls in diesen Minuten höher. Sie schreiben nämlich gerade an ihrer Mathematik-Matura. Letztes Jahr sind rund 98% der Jugendlichen durchgekommen. Die Statistik gibt für heute also viel Hoffnung. Viel Glück an alle Maturantinnen und Maturanten. Im Schatten der Weltpolitik startet heute in einem Monat die größte Fußball-Weltmeisterschaft aller Zeiten. Die Auftaktpartie am 11. Juni um 21 Uhr lautet der Gastgeber Mexiko gegen Südafrika. Nicht nur gibt es mit Kanada, den USA und den Mexikanern erstmals gleich drei Gastgeber bei einer WM, auch das Teilnehmerfeld ist mit 48 Nationen das größte aller Zeiten. Frankreich und Spanien gelten bei dem XXL-Event als Top-Favoriten. Mit von der Partie ist auch diesmal erstmals seit 1998 wieder Österreich. Der Ölpreis ist auch heute wieder gestiegen. Das sind natürlich keine guten Nachrichten für die Preise bei uns. Ein Fass Öl kostet etwa 106 Dollar. Grund dafür sind die weiterhin angespannten Verhandlungen zwischen den USA und dem Iran.
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3: Schönen am Montag mit den Wetteraussichten. Vom Westen her ziehen Regenschauer und Gewitter durch. Ab Mittag kann es dann fast überall Regen und Gewitter geben. Teilweise auch Hagel, also es wird echt ungemütlich. Sonne eher so zwischendurch, heute bei 15 bis 25 Grad maximal. Die 25 am 1. bei euch im Osten. Morgen zieht dann eine Kaltfront rein, die macht's stürmisch und nass. Ein Blick auf die Straßen und da habe ich gute Nachrichten. Es ist alles frei, weiterhin gute Fahrt.
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Also diese Yvonne, das muss eine ganz besondere Person sein. Andy Baum erinnert sich noch immer an sie. Und der Song wird nächstes Jahr schon 40 Jahre alt. Still remember Yvonne. Aber manche Dinge halten halt bis in alle Ewigkeit. So wie Verena Wagner singt. Den Song gibt's jetzt.

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0: Romana Schmatz mit Lost Me Angelernt hier auf Radio Rot-Weiß Rot. Montag, ja, im Büro oder vielleicht daheim. Homeoffice ist ein Song von Rian, der sich mit den Tücken des Arbeitens von daheim aus auseinandersetzt. Weil auch wenn ihr keine Jeans anziehen müsst, manche Dinge sind halt doch nicht so bärig am Homeoffice.
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0: Office. Ich hab die Arbeit gerade neu für mich entdeckt.
1: Ja, ja.
0: Und deshalb gerade in Manila eingecheckt. Ja, die ersten Cocktails sind schon weg. So wie leider auch das Internet. Ja, ja. So macht's.

0: Aber danke, jetzt weiß ich.
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1: Die Evakuierung des Kreuzfahrtschiffs, das vor der spanischen Insel Teneriffa liegt, steht vor dem Abschluss. Drei Passagiere sind an Bord des Schiffs ja verstorben, auf dem ein Hantavirus-Ausbruch zu verzeichnen ist. Heute Nachmittag sollen die letzten beiden Flüge in Richtung Australien und Niederlande starten. Die Passagiere werden von Militärbussen abgeholt und zum Flughafen gebracht. Alle Passagiere müssen dabei Masken tragen und sich die nächsten 42 Tage in Quarantäne begeben. Seit Jänner gibt es in Österreich kostenlose Kassenplätze für klinisch-psychologische Behandlungen. Und das Angebot wird stark nachgefragt. In den ersten 100 Tagen haben sich 6.500 Menschen angemeldet, 2.000 Behandlungsplätze wurden bereits vermittelt. Mehr als 65% der Anmeldungen stammen von Frauen. Die Polizei hat eine Serie von mindestens 25 Einbrüchen in Ober- und Niederösterreich aufgeklärt. Ein 45-jähriger Tscheche soll mit Bus und Bahn zu den Tatorten gereist und die Straftaten dann vor allem in der Nacht verübt haben. Er sitzt aktuell in Untersuchungshaft in Linz. In der Wiener Stadthalle hat heute das Medienzentrum für den 70. Eurovision Song Contest geöffnet. Rund 1000 Journalistinnen und Journalisten sowie Blogger werden dort in den nächsten Tagen arbeiten. Die Sicherheitsvorkehrungen sind sehr streng, es gibt eine Durchleuchtung wie am Flughafen. Der Song Contest startet ja morgen mit dem ersten Halbfinale. Am Donnerstag findet das zweite Halbfinale statt, am Samstag in der Wiener Stadthalle dann das große Finale.
2: Schönen am Montag mit den Wetteraussichten. Vom Westen her ziehen Regenschauer und Gewitter durch. Ab Mittag kann es dann fast überall Regen und Gewitter geben. Teilweise auch Hagel, also es wird echt ungemütlich. Sonne eher so zwischendurch, heute bei 15 bis 25 Grad maximal. Die 25 am ersten bei euch im Osten. Morgen zieht dann eine Kaltfront rein, die macht's stürmisch und nass. Ein Blick auf die Straßen und da habe ich gute Nachrichten. Es ist alles frei, weiterhin gute Fahrt.
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3: Mahlzeit am Montag. Wenn schon Wochenstart, dann jetzt einmal wenigstens was zu essen. Ihr hört Radio Rot-Weiß-Rot mit Florian Hörl.
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Espresso hätte ich jetzt auch gern. Der Song Why Don't You Listen to My Music. Drei Schwestern, die ohne häufiges Streiten zusammenarbeiten. Ihr glaubt, das gibt's nicht. Im Mühlviertel in Oberösterreich gibt's das schon. Die Poxrucker Sisters sind seit 2008 miteinander unterwegs und kommen nach wie vor gut aus. Und machen auch nach wie vor super feine Dialektmusik. Klick hier.

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0: Wie schaut eine echte Männerfreundschaft aus? Ab und zu schreiben und über Fußball reden? Oder doch was anderes? Roman und Markus von Edmund.
1: Dass man über Themen sprechen kann, die einen bewegen, und man gibt sich gegenseitig Kraft.
2: Zusammen viel Zeit verbringen, und da kann man halt über alles reden.
0: Hier ist Ihr Song Freundschaft.

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8: Jetzt kommt die Pam.
9: Es braucht Frauen in der Musik. Und es ist unfassbar schön, als Frau Musik zu machen. Und es wird mit jeder Frau, die dazukommt, leichter, als Frau Musik zu machen. Also ich glaube, erst recht jetzt müssen die Frauen für ihre kommen. Und ich habe also das Gefühl, dass das so passiert.
8: Pam sagt, was sie denkt, und sie denkt viel nach. Es ist ihr wichtig, Themen anzusprechen, auch wenn es weh tut. Das ist ihr Talent. Hier ist ihr Song Cancel Queen.

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1: In Hohenems in Vorarlberg ist gestern ein 28-jähriger Basejumper schwer verletzt worden. Sein Fallschirm hat sich bei einem Sprung aus einem Steinbruch aus 50 Metern Höhe aus ungeklärter Ursache nicht geöffnet. Trotz seiner schweren Verletzungen kann der Mann noch selbst einen Notruf absetzen. Er wurde mit dem Notarzthubschrauber ins Krankenhaus geflogen. Weil Basejumping enorm gefährlich ist, ist der Extremsport bei uns in Österreich eigentlich verboten. Die Polizei hat eine Serie von mindestens 25 Einbrüchen in Ober- und Niederösterreich aufgeklärt. Ein 45-jähriger Tscheche soll mit Bus und Bahn zu den Tatorten gereist und die Straftaten dann vor allem in der Nacht verübt haben. Er sitzt aktuell in Untersuchungshaft in Linz. Seit Jänner gibt es in Österreich kostenlose Kassenplätze für klinisch-psychologische Behandlungen. Und das Angebot wird stark nachgefragt. In den ersten 100 Tagen haben sich 6.500 Menschen angemeldet, 2.000 Behandlungsplätze wurden bereits vermittelt. Mehr als 65% der Anmeldungen stammen von Frauen. Gestern Abend wurde die Song Contest Woche in Wien offiziell eröffnet. Morgen Abend steht dann bereits das erste Semifinale am Programm. Mit dabei sind unter anderem die Favoriten aus Finnland und Schweden. Insgesamt treten morgen 15 Acts an, 10 davon qualifizieren sich für das große Finale am Samstag. Am Donnerstag steht dann das zweite Halbfinale am Programm, mit dabei ist auch Österreich. Österreich ist aber mit seinem Act Cosmo bereits fix für das Finale qualifiziert.
2: Schönen Nachmittag mit den Wetteraussichten. Ja, generell erhöhte Regen- und Gewitterwahrscheinlichkeit die nächsten Stunden. Sonne eher so zwischendurch bei 15 bis 25 Grad maximal. Am wärmsten heute im Osten. Morgen laut Wettertrend zieht eine Kaltfront rein. Es wird teilweise ordentlich stürmisch und nass. Ein Blick auf die Straßen, wir sind in Wien, Tangente Richtung Südautobahn, Stau zwischen Stadtlau und dem Handelskai vor einer geräumten Unfallstelle, kostet euch 10 Minuten. Und Tiroler 13 Richtung Italien, da steht ihr bei der Baustelle Lueckbrücke, 20 Minuten Däumchen drehen hier. Sonst alles gut, gute Fahrt.
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3: Mahlzeit, Melanie C. ist da. Ich bringe euch heute durch den Nachmittag mit Noah, Jojo und den Ausseher Hartbratlern. Hornwe noch BA.
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1: Wisst ihr, was ich so cool finde hier auf Radio Rot-Weiß-Rot? Wir spielen die ganz alten Songs aus Österreich, wie Wilfried mit Icarus. Und wir spielen auch ganz, ganz neue Künstler und Künstlerinnen. Und diese Mischung, ich finde, die macht's aus. Das sind wirklich 100% Musik aus Österreich für euren Start in die Woche. Das ist Caro Fuchs mit Taugt nicht.

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Julian the Play mit zwei Herzen. Ein ganz neuer Song von ihm und er bastelt schon wieder an einer neuen Idee. Die hat er eigentlich Anfang des Jahres schon gehabt, wie er in Urlaub war. Und jetzt bastelt er scheinbar weiter. Leo, er möchte einen Song schreiben mit dem Titel Leo. Ich bin ganz gespannt, was daraus wird und ob dieser Song vielleicht irgendwann wirklich das Licht der Welt erblickt. Schönen Montag, hier ist Radio Rot-Weiß-Rot.

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1: Sie shaket mit unserem ESC-Act ab. Mit Cosmo ist sie voll am Dancen. Ella Stern und hat so ein wie so ein Kapperl von Mario. Der von Mario Kart, ich bin kein so ein Experte, was das betrifft, aber er schaut ein bisschen so aus und sie shakt auf jeden Fall voll ab. Vielleicht bringt das ja Glück für den ESC. Ella Stern gibt's jetzt für euch auf Radio Rot-Weiß-Rot.

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2: Österreich wird keine Spionage mehr auf eigenem Boden dulden. Das hat heute Außenministerin Beate Meinl-Reisinger in Brüssel klargemacht. Man habe von Russland volle Aufklärung über den sogenannten Antennenwall verlangt, also die Satellitenantennen auf Gebäuden der russischen Vertretung in Wien. Einige dieser Antennen seien bereits abgebaut worden. Auf der Wiener Donauinsel hat es am Wochenende eine Schwerpunktaktion der Polizei gegen rücksichtslos fahrende E-Scooter-Lenker gegeben. Insgesamt wurden 6 Personen angezeigt, darunter mehrere wegen fehlender Zulassung und mangelnder Ausrüstung. Die Polizei hat angekündigt, auch in Zukunft verstärkt auf die Einhaltung der Regeln zu achten. Der internationale Ski- und Snowboardverband FIS hat die Kandidatenliste für die Präsidentenwahl bestätigt. Der derzeitige Präsident Johann Elias wird bei der Wahl am 11. Juni von 4 weiteren Kandidatinnen und Kandidaten herausgefordert. Außerdem geht es um die 18 Sitze im FIS Council. Dafür bewirbt sich auch der Österreicher Michael Huber, Präsident des Kitzbüheler Skiclubs, für die Wiederwahl. Der Ausbau der Wiener Verbindungsbahn zwischen Hütteldorf und Meidling startet im September, wie heute bekannt wird. Die Modernisierung soll in Zukunft einen 15-Minuten-Takt für die Schnellbahn ermöglichen. In 10 Jahren sollen die Arbeiten abgeschlossen sein. Für diese Bauarbeiten und die der Stammstrecke muss allerdings die Strecke der S80 monatelang gesperrt werden.
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4: Das Wetter heute Nachmittag. Es zieht zu. Regenschauer und Gewitter breiten sich fast überall aus. Teilweise Starkregen und Hagel möglich. Noch ist es mild mit über 20 Grad. Morgen Dienstag eine Kaltfront. Winterliches Wetter in den Bergen. In den Nordalpen schneit es bis in manche Täler. Der meiste Regen führt den Süden. Mittwoch früh sehr kalt, regional Frost, besonders im Mühl- und Waldviertel. Nachmittags sind bis zu 19 Grad drin und es ist wechselhaft. Das ist das Update von den Straßen Niederösterreich A21. Bei Brunn am Gebirge ist ein Unfall passiert Richtung Wien. Es ist nur der Pannenstreifen frei, der Stau reicht zurück fast bis Gießhübel. 30 Minuten sicher länger. Tangente in Wien Richtung Südautobahn, Überlastung und Stau zwischen Hirschstetten und Stadtlaub. Und Tirol A13 bei der Baustelle, Loeckbrücke, gibt Stau Richtung Italien, 20 Minuten Zeitverlust. Gute Fahrt.
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6: Rein in die neue Woche. Da tanzt es sich doch gleich besser mit Falco. Ich bin Melanie C. und begleite euch heute.

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0: Radio Rot-Weiß-Rot ist da. Hallihallo.
1: Hallo, ich finde es voll cool, dass da jetzt so einen österreichischen Sender gibt, nur wo es nicht eine österreichische Musik gibt. Das finde ich voll lässig.
0: Danke, Michi. Liebe Grüße gehen raus zu dir nach Wolfsegg am Hausruck in Oberösterreich. Und das ist Solo zu viert, der schönste Sommer. 100% Musik aus Österreich.

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1: Kennst du schon diesen neuen Trend? Also ich habe da jetzt schon öfter so Fotos gesehen oder so animierte Videos, wo man so ein Foto von sich hat und dann laufen da so Disney-Figuren rum, wie so diese 101 Dalmatiner. Da könnten wir doch eigentlich auch was draus machen. Vielleicht irgendwie den nächsten Song da verpacken. Da wären aber ganz, ganz viele Disney-Figuren rum. Dummer dumm, ich habe irgendwann aufgehört zu zählen bei Cinderella von Out of Order. Den Song gibt's jetzt für euch auf Radio Rot-Weiß-Rot.

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7: Edmund steht für wahnsinnig authentische Dialektmusik aus Österreich. Und da wollten wir mal wissen, was Sie eigentlich als den schönsten Dialekt Österreichs finden.
8: Oberösterreich finde ich voll okay, aber lieblicher finde ich jetzt zum Beispiel den Kärntner Dialekt. Also der hat einfach einen Charme. Ja, und das Wienerische ist halt eine leierende Mischung.
7: Was sagt ihr? Schickt gerne eine WhatsApp-Sprachnachricht. Den Link zum Chat findet ihr auf rot-weiß-rot.fan. Yeah!

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1: Die Tiroler Polizei ermittelt wegen angeblich neonazistischer bzw. rassistischer Vorfälle rund um das Gaudafest im Zillertal. So sollen bei der Fahrt dorthin mit der Zillertalbahn von einer Gruppe junger betrunkener Burschen Volkslieder und Sieg Heilrufe angestimmt worden sein. In einer Hotelbar sei zudem ein Hakenkreuz auf einen Tisch gemalt worden. Der Bürgermeister und Veranstalter des Gaudafestes in Zell am Ziller, Robert Bramstaller, verurteilt die Vorfälle. Die Tauernautobahn in Salzburg wird vor Pfingsten mehrere Tage lang gesperrt. Grund sind Arbeiten im Brandenbergtunnel, der bei einem LKW-Brand im Jänner schwer beschädigt wurde. Der Verkehr wird auf die Bundesstraße umgeleitet. Für den Schwerverkehr gibt es Fahrverbote. Die Sperre dauert von Montag, dem 18. Mai, bis spätestens Samstag, dem 23. Mai. Morgen findet das erste Halbfinale des 70. Eurovision Song Contests in der Wiener Stadthalle statt. Laut den Wettanbietern haben die Acts aus Finnland, Griechenland, Schweden, Israel und Kroatien die besten Chancen auf den Einzug ins Finale. Am schlechtesten werden die Chancen für San Marino eingeschätzt. Die Beatles bekommen ihr eigenes Museum in London. Die neue Attraktion für Fans der legendären Band soll 2027 an einem Ort mit viel Geschichte eröffnen, in der Savile Row Nummer 3. Auf dem Dach des Gebäudes hat die Gruppe am 30. Jänner 1969 ihr letztes öffentliches Konzert gespielt.
2: Das Wetter heute Nachmittag. Es zieht zu. Regenschau und Gewitter breiten sich fast überall aus. Teilweise Starkregen und Hagel möglich. Noch ist es mild mit über 20 Grad. Morgen Dienstag eine Kaltfront. Winterliches Wetter in den Bergen. In den Nordalpen schneit es bis in manche Täler. Der meiste Regen führt den Süden. Mittwoch früh sehr kalt, regional Frost. Besonders im Mühl- und Waldviertel. Nachmittags sind bis zu 19 Grad drin und es ist wechselhaft. Das ist auf den Straßen los. Ein Unfall in Niederösterreich auf der A1 Richtung Wien. Bei Altlenkbach passiert. Es ist nur eine Spur frei. Stau. A21 Richtung Wien. Die Unfallstelle bei Brunn am Gebirge ist geräumt. Tangente in Wien Richtung Kagran. Überlastung zwischen Hansonkurve und Knotenprater. Richtung Südautobahn staut zwischen Hirschstetten und Knotenprater. Und Tirol A13 Richtung Italien. Bei der Baustelle Loeckbrücke immer wieder 20 Minuten länger. Gute Fahrt.
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3: Kurz nach drei haben wir es. Schönen Montagnachmittag. Melanie C. ist da. Ich bringe euch in die neue Woche rein mit Opus und Flying High.

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Wolfgang Ambros mit Heut, da ist er Spalt.

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0: Seit ein paar Jahren habe ich bei diesem Song immer das Musical im Kopf. Ja, ich weiß, da gibt es Leute, die lieben das, Leute, die mögen es weniger. Aber es gibt ja ein Reinhard Fendrich Musical, ne? I Am From Austria, das war vor ein paar Jahren in Wien, Uraufführung. Und da kam auch Zweierbeziehung vor und das hat für extrem viele Lacher gesorgt. Und seit daher ist das einfach in meinem Kopf, wenn ich diesen Song höre. Jetzt gibt es aber was ganz Neues für euch hier auf Radio Rot-Weiß-Rot, nämlich von Herr Kinski, Zartrosa.
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Ich habe gleich Mini-Sex mit dabei für euch hier auf Radio Rot-Weiß-Rot. Und wenn ihr noch ein bisschen dran bleibt, dann verrate ich euch in der nächsten Stunde, was wir da noch Besonderes für euch als Überraschung haben. Jetzt aber erstmal Gernot Pachernik mit Neue Helden auf Radio Rot-Weiß-Rot. 100% Musik aus Österreich.

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1: Österreich wird keine Spionage mehr auf eigenem Boden dulden. Das hat heute Außenministerin Beate Meinl-Reisinger in Brüssel klargemacht. Man habe von Russland volle Aufklärung über den sogenannten Antennenwall verlangt, also die Satellitenantennen auf Gebäuden der russischen Vertretung in Wien. Einige dieser Antennen seien bereits abgebaut worden. Auf der Wiener Donauinsel hat es am Wochenende eine Schwerpunktaktion der Polizei gegen rücksichtslos fahrende E-Scooter-Lenker gegeben. Insgesamt wurden 6 Personen angezeigt, darunter mehrere wegen fehlender Zulassung und mangelnder Ausrüstung. Die Polizei hat angekündigt, auch in Zukunft verstärkt auf die Einhaltung der Regeln zu achten. Der internationale Ski- und Snowboardverband FIS hat die Kandidatenliste für die Präsidentenwahl bestätigt. Der derzeitige Präsident Johann Eliasch wird bei der Wahl am 11. Juni von 4 weiteren Kandidatinnen und Kandidaten herausgefordert. Außerdem geht es um die 18 Sitze im FIS Council. Dafür bewirbt sich auch der Österreicher Michael Huber, Präsident des Kitzbüheler Skiclubs, für die Wiederwahl. Der Ausbau der Wiener Verbindungsbahn zwischen Hütteldorf und Meidling startet im September, wie heute bekannt wird. Die Modernisierung soll in Zukunft einen 15-Minuten-Takt für die Schnellbahn ermöglichen. In 10 Jahren sollen die Arbeiten abgeschlossen sein. Für diese Bauarbeiten und die der Stammstrecke muss allerdings die Strecke der S80 monatelang gesperrt werden.
2: Wie sieht's Wetter aus heute Abend? Es trudelt jetzt die Kaltfront ein im Westen. Immer wieder Regen. Abends und nachts Schneefall, teils bis in die Täler. 0 bis 12 Grad als Tiefstwert. Frisch der Dienstag. 5 bis 14 Grad höchstens. Der Meisterregen für den Süden. In den Bergen winterlich. Sehr kalt am Mittwoch in der Früh. Regional frostig. Nachmittags dann sind bis zu 19 Grad möglich. Es ist sehr wechselhaft. Das ist auf den Straßen los. Niederösterreich A1 Richtung Wien. Die Unfallstelle bei Alt-Lenkbach ist geräumt. Der Stau löst sich auf. S1 Richtung Korneuburg. Bei der Angerner Straße ist ein Unfall passiert. Es ist nur die Überholspur frei. 3 Kilometer Stau. In beide Richtungen Stau auf der Tangente Richtung Kagran. Stau zwischen Hansenkurve und Knotenprater. Richtung Süden zwischen Hirschstetten und Knotenprater. Linz A7 Richtung Westautobahn Überlastung. Stau zwischen Föst und Knoten Linz. Auch auf der B3 Stauz vor Steyr-Reckstadt auswärts. 15 Minuten länger. Und Tirol A13 Richtung Italien Stau zwischen Schönberg und Matrei wegen der Baustelle. Gute Fahrt!
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3: Hi, Melanie Seester.

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0: kurz nach 16:30 haben wir es schon. Schönen Montagnachmittag, hier ist Radio Rotes Rot und ich habe jetzt etwas ganz Neues für euch mit dabei aus meiner Heimat, nämlich aus Oberösterreich. Günter Spitzer mit Influencer.
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Ich bin ja nur froh, dass mir die Mama gestern gesagt hat, dass die Woche noch die Eisheiligen sind. Ne? Ich war schon so kurz davor, dass ich mir gedacht habe, ich stelle die Strelitzie draußen auf die Dachterrasse, weil die sehen sich schon nach etwas Sonne, aber ich glaube, das wird die Woche nicht so gescheit. Ab und zu sollte man dann doch auf die Mama hören. Ich wünsche euch einen schönen Montag, hier ist Radio Rot-Weiß-Rot.

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1: Die Tiroler Polizei ermittelt wegen angeblich neonazistischer bzw. rassistischer Vorfälle rund um das Gaudafest im Zillertal. So sollen bei der Fahrt dorthin mit der Zillertalbahn von einer Gruppe junger betrunkener Burschen Volkslieder und Sieg Heilrufe angestimmt worden sein. In einer Hotelbar sei zudem ein Hakenkreuz auf einen Tisch gemalt worden. Der Bürgermeister und Veranstalter des Gaudafestes in Zell am Ziller, Robert Bramstaller, verurteilt die Vorfälle. Die Tauernautobahn in Salzburg wird vor Pfingsten mehrere Tage lang gesperrt. Grund sind Arbeiten im Brandenberg-Tunnel, der bei einem LKW-Brand im Jänner schwer beschädigt wurde. Der Verkehr wird auf die Bundesstraße umgeleitet. Für den Schwerverkehr gibt es Fahrverbote. Die Sperre dauert von Montag, dem 18. Mai, bis spätestens Samstag, dem 23. Mai. Morgen findet das erste Halbfinale des 70. Eurovision Song Contests in der Wiener Stadthalle statt. Laut den Wettanbietern haben die Acts aus Finnland, Griechenland, Schweden, Israel und Kroatien die besten Chancen auf den Einzug ins Finale. Am schlechtesten werden die Chancen für San Marino eingeschätzt. Die Beatles bekommen ihr eigenes Museum in London. Die neue Attraktion für Fans der legendären Band soll 2027 an einem Ort mit viel Geschichte eröffnen, in der Savile Row Nummer 3. Auf dem Dach des Gebäudes hat die Gruppe am 30. Jänner 1969 ihr letztes öffentliches Konzert gespielt.
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3: Wie sieht's Wetter aus heute Abend? Es trudelt jetzt die Kaltfront ein im Westen. Immer wieder Regen. Abends und nachts Schneefall teils bis in die Täler. 0 bis 12 Grad als Tiefstwerte. Frisch der Dienstag. 5 bis 14 Grad höchstens. Der Meisterregen für den Süden. In den Bergen winterlich. Sehr kalt. Am Mittwoch in der Früh regional frostig, nachmittags dann sind bis zu 19 Grad möglich, es ist sehr wechselhaft. Das ist auf den Straßen los, Tangente in Wien, in beiden Richtungen Stau. Richtung Kagran zwischen Hansonkurve und Knotenprater. Richtung Südautobahn staut es zwischen Hirschstetten und Knotenprater. Auch auf der A4 stadteinwärts Stau ab Simmering. Linz A7, Überlastung Richtung Westautobahn. Stau zwischen Föst und Knoten Linz. Auch auf der Umfahrung Traun immer wieder Staus bei Heid. Und Kärnten A10 Richtung Salzburg, kurz vor Spital Ost. Ein defektes Auto auf der Überholspur, das macht 5 Kilometer Stau. Auch deshalb Blockabfertigung vor dem Kreuzlerwandtunnel. Gute Fahrt.
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4: Melanie C ist da, hi.
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0: Immer um 4:45 bekommt sie einen ganz besonderen Song hier auf Radio Rot-Weiß-Rot, nämlich eine Live-Version von einem eurer Lieblingssongs. Und ich finde, normalerweise ist der Song ja immer so richtig einwendig, aber live hat er nochmal eine ganz andere Power. Georg Danzer gemeinsam mit Austria 3. 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

0: 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Das ist doch eine der größten Mitsing-Hymnen überhaupt, oder? Stimmt sie mir zu? Solche Mitsing-Hymnen haben am Donnerstag ganz, ganz viele mit dabei. Da ist nämlich Musikfeiertag hier auf Radio Rot-Weiß-Rot. Also unbedingt einschalten, wenn ihr viel mitsingen wollt.
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1: Die Tiroler Polizei ermittelt wegen angeblich neonazistischer bzw. rassistischer Vorfälle rund um das Gaudafest im Zillertal. So sollen bei der Fahrt dorthin mit der Zillertalbahn von einer Gruppe junger betrunkener Burschen Volkslieder und Sieg-Heil-Rufe angestimmt worden sein. In einer Hotelbar sei zudem ein Hakenkreuz auf einen Tisch gemalt worden. Der Bürgermeister und Veranstalter des Gaudafestes in Zell am Ziller, Robert Bramstaller, verurteilt die Vorfälle. Am Flughafen Wien wird ein neuer Grenzterminal für Asylschnellverfahren gebaut. Das hat heute Innenminister Gerhard Kahner angekündigt. Der Terminal soll bis Ende 2026 fertig sein und Schnellverfahren sowie rasche Zurückweisungen ermöglichen. Der Flughafen Wien sei die wichtigste Schengen-Außengrenze Österreichs, so Kahner. Die Tauernautobahn in Salzburg wird vor Pfingsten mehrere Tage lang gesperrt. Grund sind Arbeiten im Brandenburg-Tunnel, der bei einem LKW-Brand im Jänner schwer beschädigt wurde. Der Verkehr wird auf die Bundesstraße umgeleitet. Für den Schwerverkehr gibt es Fahrverbote. Die Sperre dauert von Montag, dem 18. Mai, bis spätestens Samstag, dem 23. Mai. Morgen findet das erste Halbfinale des 70. Eurovision Song Contests in der Wiener Stadthalle statt. Laut den Wettanbietern haben die Acts aus Finnland, Griechenland, Schweden, Israel und Kroatien die besten Chancen auf den Einzug ins Finale. Am schlechtesten werden die Chancen für San Marino eingeschätzt.
2: Was soll man sich von einem Eisheiligen erwarten? Pizza mit Tropennächten? Ja, bringen's nicht. Mamertus verabschiedet sich mit starken Schauern und Gewittern und Pankratius bringt morgen die Kälte. Maximal nur 5 bis 14 Grad Schnee auf den Bergen. Das so dringend benötigte Wasser, das hätten wir auch wärmer haben können, aber okay. Augen zu und durch morgen. Der Mittwoch wird wieder etwas freundlicher und milder. Hier ist der Verkehrsüberblick für den Montagabend. In Wien gibt es innerstädtisch Stau am Franz-Josefs-Quai, der Grünberg unter Altmannsdorfer Straße stadtauswärts, dem Währinger Gürtel bei der Nussdorfer Straße und abschnittsweise am Wiedner, dem Landstrasser und dem Margaretengürtel. Gute Fahrt!
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3: Schönen Feierabend. Melanie C. ist da. Gleich gibt's für euch Rian und The Form. Und das ist Christina Stürmer.

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0: Hi, Radi Rotes Rot ist da.
1: Hey, da spricht der Jürgen. 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Also weiter so. Danke.
0: Danke dir, Jürgen, für dein Feedback. Hier ist Radio Rotes Rot und nur bei uns bekommt ihr 100% Musik aus Österreich. Gleich habe ich Blutschink mit dabei aus dem Tiroler Lechtal. Vorher noch Keiner mag Faustmann. Stück von mir. Schönen Feierabend. 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

0: Jetzt habe ich einen Song mit dabei für echte Austropop-Kenner. Das ist ein Song, der ist nicht neu, ne? Für mich war er neu, ich habe ihn noch nicht gekannt, gibt es aber schon seit den 80ern. Döf mit mir bleibt die Luft weg. 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
1: Am Flughafen Wien wird ein neuer Grenzterminal für Asylschnellverfahren gebaut. Das hat heute Innenminister Gerhard Kahner angekündigt. Der Terminal soll bis Ende 2026 fertig sein und Schnellverfahren sowie rasche Zurückweisungen ermöglichen. Der Flughafen Wien sei die wichtigste Schengen-Außengrenze Österreichs, so Kahner. Das ESC-Village vor dem Wiener Rathaus wurde heute Abend wegen einer Unwetterwarnung geräumt. Seit gestern ist die offizielle Party-Location des 70. Song Contests in Betrieb. Heute führen die Wetterverhältnisse mit Blitz und Donner jedoch zu einem Abbruch. Die Räumung aus Sicherheitsgründen ist um 18.30 Uhr erfolgt. Der LASK muss im Meisterschaftsfinale der Fußball-Bundesliga auf seinen Topscorer Moses Usow verzichten. Der 24-Jährige hat sich gestern im Spiel gegen Red Bull Salzburg einen Innenmeniskus-Einriss zugezogen. Usow ist mit 13 Treffern Zweiter in der Torschützenliste. Der LASK geht bei der Austria auf den zweiten Meistertitel los. Den Athletikern reicht dabei schon ein Unentschieden. Morgen findet das erste Halbfinale des 70. Eurovision Song Contests in der Wiener Stadthalle statt. Laut den Wettanbietern haben die Acts aus Finnland, Griechenland, Schweden, Israel und Kroatien die besten Chancen auf den Einzug ins Finale. Am schlechtesten werden die Chancen für San Marino eingeschätzt.
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3: Der Schauer ziemlich stark sintflutartig im Weinviertel, aber auch Wien und Umgebung. Und das erstreckt sich dann runter via Mürztal, Judenburg, Lungau bis nach Osttirol. Besser wird's nicht, denn auch morgen schauert's ziemlich stark. Schnee ab 800 Metern aufwärts. Mit den Temperaturen geht's kontinuierlich bergab. Morgen maximal nur mehr 5 bis 14 Grad. Hier ist der Verkehrsüberblick für den Montagabend. Bitte aufpassen auf Aquaplaning. Die Gefahr ist heute sehr stark auf Autobahnen und Schnellstraßen. Es gehen immer wieder heftige Gewitter nieder und bitte vorsichtig fahren. Vorsichtig fahren, vor allem in Niederösterreich. A1 Richtung Salzburg, kurz nach Altlenkbach. Da ist ein Unfall passiert, da ist die rechte Spur blockiert. Dennoch natürlich gute und sichere Fahrt.
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4: Melanie, sie ist da. Ich bringe euch an diesem Montag durch den Feierabend mit Wanda. Schön, dass ihr mit dabei seid.

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Jens Uäki. Der Text mit Sophie Kroft. 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